0: 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Also.
1: Ja, hab ich klar.
0: Ja.
1: Der dann.
0: Ich kann es gar nicht sehen, ich also, muss dann hier Tentra, hat die Sendung wie Wehen, weißt du, Daniel, hat du Jakobsen und jetzt ist schon mal Handel Lockenberg. Und so haben wir nur für den Tag ein Live.
1: Ja, für den Reiner.
0: Ja. Du, Kölber, auch so.
1: Ja. Ich bin am besten ohne Spieler, aber nun muss ich spielen schon. Ja. 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